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0: Und? Was steht heute so an im Bundestag? Hey?
1: Heute ist keine Sitzung. Ich muss auf Staatsbesuch nach Moskau.
0: Zu Boris, hä? Fein. Da bestelle ich mir aber mal einen lieben Gruß, gell?
1: Mach ich.
0: Vielleicht ist es besser, ich gebe dir ein paar Tipps, Bub. Musst ja schließlich wissen, was auf dich zukommt in Moskau, gell?
1: Na, da bin ich aber mal gespannt.
0: Also, erst einmal nimmst du hier diese Strickjacke mit. Die hat der Boris auch. Nur, dass bei ihm statt der Krieger eine Flasche Wodka in der Innenseite steckt. Das zeichnet sich nämlich nicht so ab wie im Anzug.
1: Aha.
0: Ja. Und irgendwann sagt der Dolmetscher sowas wie, Sau, na?
1: Ist das so?
0: Ja. Dann will er dich aber nicht beleidigen, sondern dann geht's zum Boris nach Hause.
1: Ja, lass mich raten. Dann zieht er euch aus und schwitzt zusammen.
0: Ja, richtig. Woher weißt denn das?
1: Helmut, das ist so beim Saunen. Da sitzt man nackt zusammen in so einer Kammer und schwitzt.
0: Ach so. Und ich hab mich immer gewundert, warum die Jelzins ihre Heizung nicht einfach runterdrehen, statt sich auszuziehen. Das war also Saunen.
1: Oh.
0: Herrje, da muss ich schnell den Theo Weigel wieder ausladen. Der wollte mir nämlich morgen was er auf seinem neuen Instrument vorspielen, sagt er. Aber das kann er vergessen, nicht mit mir.
1: Hä? Warum denn das jetzt?
0: Na, jetzt wurde mir erklärt, dass was Saunen ist. Will ich gar nicht mehr wissen, was Posaunen ist. Ja, Theo, dazu den Schweinskram kannst du mit dem Westerwelle machen. So. Schrödi!
1: Was ist denn, Helmut?

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1: So, du schönes Frühstücksei. Erst küpf ich dich, dann fress ich dich. Na du, wo ist denn der Zahnstocher?
2: Der Doris kommt später. Also ich brauche jetzt erstmal einen Energy-Trick. Ja,
1: babbelabab, Doris, die meine ich doch gar nicht. Wo ist eigentlich meine Lieblingstasse? Die mit Helmut vor Präsident drauf.
2: Ja, wahrscheinlich sitzt du gerade wieder drauf. Wo sind denn die Haselnüsse für mein Müsli?
1: Ich glaube, die habe ich gestern vom Fernseher aufgeknabbert.
2: Was? Die ganze 4,5-Kilo-Packung?
1: Ja, die war schneller weg als euer Stallmann. Kannst du dein Müsli nicht vielleicht ohne Nüsschen machen?
2: Natürlich kann ich. Gibt aber weniger Dynamik. Das ist genauso wie dein Saumagen ohne Fleisch.
1: Oh je, so schlimm ist das. Das habe ich nicht gewusst. Komm, ich lauf schnell zum Laden und hol neue Nüsschen.
2: Meine Nüsschen gibt's nur im Reformhaus. Da, wo es auch meine Dinkelsprotten gibt, die dir immer so gut schmecken. Oder meine Haferplätzchen, die du jeden Abend verputzt.
1: Aber deine Kürbisflocken habe ich nicht angerührt. Wo sind die eigentlich?
2: Da sitzt du gerade drauf.
1: Also komm, dann mache ich dir jetzt zum Ausgleich ein pfälzisches Müsli.
2: Was soll das denn sein?
1: Ganz einfach. Man füllt einfach eine Haxe mit gehacktem, legt es in süße Sahne ein und lässt es 3 Tage ziehen. Dann wird es nur noch mit Käse überbacken und mit feinen Zwiebelringchen garniert. Ab in den Mixer und fertig ist's. Original Pfälzer Müsli.
3: Ich geh gleich die Zutaten holen.
2: Och Helmut, das wäre ein tolles Rezept für die Doris, damit die mal was auf die Rippen kriegt. Hab immer das Gefühl, dass ich mich selbst umarme, wenn ich die mal richtig drück.

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0: Und? Was steht heute so an im Bundestag? Hey?
1: Heute ist keine Sitzung. Ich muss auf Staatsbesuch nach Moskau.
0: Zu Boris, hä? Fein. Da bestelle ich mir aber mal einen lieben Gruß, gell?
1: Mach ich.
0: Vielleicht ist es besser, ich gebe dir ein paar Tipps, Bub. Musst ja schließlich wissen, was auf dich zukommt in Moskau, gell?
1: Na, da bin ich aber mal gespannt.
0: Also, erst einmal nimmst du hier diese Strickjacke mit. Ja, der Boris auch. Nur, dass bei ihm statt der Krieger eine Flasche Wodka in der Innenseite steckt. Das zeichnet sich nämlich nicht so ab wie im Anzug.
1: Aha.
0: Ja, und irgendwann sagt der Dolmetscher sowas wie, Sau, na?
1: Ist das so?
0: Ja, ja. Dann will er dich aber nicht beleidigen, sondern dann geht's zum Boris nach Hause.
1: Ja. Ja, lass mich raten. Dann zieht ihr euch aus und schwitzt zusammen.
0: Ja, richtig. Woher weißt du das?
1: Helmut, das ist so beim Saunen. Da sitzt man nackt zusammen in so einer Kammer und schwitzt.
0: Ach so. Und ich hab mich immer gewundert, warum die Jelzins ihre Heizung nicht einfach runterdrehen, statt sich auszuziehen. Das war also Saunen. Oh. Herr Je, da muss ich schnell den Theo Weigel wieder ausladen. Der wollte mir nämlich morgen was er auf seinem neuen Instrument vorspielen, sagt er. Aber das kann er vergessen, nicht mit mir.
1: Hä? Warum denn das jetzt?
0: Na, jetzt wurde mir erklärt, dass was Saunen ist, will ich gar nicht mehr wissen, was Posaunen ist. Ja, Theo, dazu den Schweinskram kannst du mit dem Westerwelle machen. So. Södi!
1: Was ist denn, Helmut?

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0: Ja, jetzt bin ich im Gespräch mit dem Autor und Regisseur Klaus Gietinger. Von ihm ist vor kurzem der Kriminalroman Toter auf Urlaub, Berlin 1919 erschienen. Darin geht es um die Ermordung von Rosa Luxemburg und Karl Liebknecht im Januar 1919 in Berlin. Die Ermordung wurde damals vor einem Feldkriegsgericht des Garde-Kavallerie-Schützenkorps gerichtlich verhandelt, also aus der direkten Umgebung derjenigen heraus, die auch den Mord begangen hatten, was so ein bisschen absurd war. Und ja, in Tod auf Urlaub wird nun ein polizeiliches Ermittler-Duo hinzugezogen, nämlich Kriminalkommissar Richard Brinkmann und die mit revolutionären Ideen sympathisierende Kriminalassistentin Claire Reichelt. Klaus Gietinger hat sich schon seit den 1980er Jahren, soweit ich weiß, auch mit der Ermordung von Rosa Luxemburg und Karl Liebknecht beschäftigt, hat auch diverse Bücher publiziert und 1993 dann zum Beispiel das Buch Eine Leiche im Landwehrkanal, die Ermordung der Rosa L. dazu erschienen, das dann auch nochmal ein paar veränderte Auflagen erhalten hat. Wie ist es denn damals für dich zu diesem Interesse gekommen dafür? Also ja, wo kam das her?
1: Ja, ich habe 1989 habe ich ein Fernsehspiel von Dieter Ertel gesehen, das der 20 Jahre vorher geschrieben hat, ja, also zum 50. Todestag. Und da gab es eine richtige Auseinandersetzung, weil er noch denjenigen getroffen hat, der den Mord befohlen hat. Ja, und der hat geplaudert und hat ihm auch erzählt, wer denn wirklich geschossen hat. Und derjenige, der hat auch noch gelebt und der hat dann einen Prozess gemacht gegen Herrn Ertel. Und Herr Ertel hat verloren und musste also alles zurücknehmen. Und das fand ich sehr faszinierend und ich wollte herausfinden, was denn nun wirklich passiert ist. Und ich kam dann an den Nachlass desjenigen ran, der also den Mord befohlen hat, desjenigen Offiziers damals, ja, der Chef dieser Garde-Kavallerie-Schützendivision war. Und in diesem Nachlass bin ich zuerst dran gekommen. Es stand natürlich einiges drin, was vorher nicht bekannt war. Ja. Und das hat sich dann bestätigt durch andere Quellen, dass das tatsächlich so war, wie der das beschrieben hat. Ja. Und das war schon sehr spannend. Und da habe ich gedacht, da muss ich jetzt mal den Herrn Ertel sozusagen rehabilitieren. Und es war tatsächlich derjenige, der da geschossen hat, der war auch tatsächlich, also der hat den Richtigen erwischt. Ja. Und so konnte ich also auch den Herrn Ertel rehabilitieren und bin natürlich dann noch viel weiter in diesen Nachlass eingedrungen und hab gemerkt, dass es da auch zu Kontakten nach ganz oben gibt. Ja. Und das war natürlich sehr spannend.
0: Wie bist du denn damals an dieses Quellenmaterial gekommen? Das war ja dann auch schon lange Zeit her und es gab ja zwischendurch auch mehrere Prozesse. In den 20er Jahren, glaube ich, schon zu Beginn gab es einen Gerichtsprozess nochmal, der das nochmal aufgerollt hat oder auch mehrere Versuche, da noch mehr Licht hineinzubringen. Wie bist du damals an das Quellenmaterial dann gekommen in den 80er Jahren?
1: Ja, also das war 1989 und da bin ich ins Militärarchiv, Bundesarchiv, Militärarchiv in Freiburg gegangen und da war der Nachlass von diesem Offizier. Ja. Und der war eigentlich noch nicht freigegeben, der ist nämlich 1970 gestorben und da waren noch keine 30 Jahre rum. Ja. Also das ist ganz normale Frist, das war jetzt keine Absicht. Und aber ich habe das immer mal wieder bestellt und das Verrückte war eben, dass sie mir den dann auch gegeben haben und dann habe ich natürlich als Erster bin ich da rangekommen und das war natürlich ganz toll. Ja. Und da stand halt Sachen drin, die vorher noch niemand gelesen hat. Ja.
0: Welche neuen Erkenntnisse haben sich dann daraus ergeben? Also was war das fundamental, ja, was hast du rausgefunden quasi?
1: Naja, erstmal wirklich ganz klar, wer da die Täter waren, also bei Luxemburg wie bei Liebknecht und wer die Verantwortung hatte und dass das halt bis ganz nach oben ging. Ja? Also der und das ist aber dann später immer wieder bestritten worden, dass es so ist. Ja? Es wurde dann so hingestellt, als wäre der ein Lügner. Ne? Aber ich konnte mit wirklich anderen Quellen da auch seine ganzen Aussagen belegen, dass es allermeiste gestimmt hat. Ja. Der hat es halt in seinem Nachlass geschrieben und der hat es nicht irgendwie groß rausposaunt. Ja. Und von daher war ich der Ansicht, dass das tatsächlich so abgelaufen ist. Und das Verrückte ist, vor ein paar Jahren hat ein junger Doktorand im Bundesarchiv, Militärarchiv, also eigentlich alles bestätigt, was ich da rausgefunden habe. Ja. Und das habe ich natürlich alles natürlich auch in den Roman gepackt. Also der Roman ist hält sich ziemlich genau an das, was passiert ist. Ja. Außer, dass es diese zwei Ermittler nicht gibt. Ja. Und das gibt mir natürlich die Freiheit, dass die überall da reinkommen, wo eben nur die Militärs drin waren. Ja.
0: Ein paar literarische Freiheiten müssen dann ja auch sein, auch wenn es sehr genau anhand der damaligen historischen Wirklichkeit nachempfunden ist. Aber wieso ist es damals eigentlich nicht zur polizeilichen Ermittlung gekommen? Das war im Januar 1919, also auch eine Zeit, so gerade so eine Umbruchsphase, wo auch quasi das Parlament noch nicht konstituiert war. War das dann der Grund, wieso es damals keine polizeilichen, sondern nur vor so einem Militärgericht so Ermittlungen gab?
1: Naja, also das war so, da gab es ja, im Januar 1919 gab es eine Alleinregierung der SPD, ja, und die SPD hat ja schon einen Pakt geschlossen mit den alten, also die Führung der SPD mit den alten Militärs, während ihre Wähler, also die waren ja in den Arbeiter- und Soldatenräten und auf die hatten die Chefs der SPD keine, die fanden sie nicht so gut, sondern sie haben sich eher auf die alten Militärs gestützt, ja, und haben da auch, es gibt diesen berühmten Pakt zwischen Ebert und Gröner. Gröner war der Chef der obersten Heeresleitung. Und sie haben einfach die Kriegsgerichtsbarkeit nicht abgeschafft. Ja? Also sie haben viele Sachen abgeschafft bei der Novemberrevolution, aber das haben sie nicht. Und da gab es auch viele Proteste, auch aus der SPD-Basis, dass das doch nicht geht und es müsste ein ordentliches Gericht oder ein Sondergericht müsste das machen, also auch oder ein Untersuchungsausschuss. Und das haben sie aber alles abgewehrt, diese Volksbeauftragten, wie sie sich nannten, und haben da eben dann die Kameraden der Mörder über die zu Gericht sitzen lassen. Ja.
0: Es gab ja noch kurz den Versuch, Leute von der USPD, die quasi so ein bisschen später auch in der KPD, glaube ich, aufgegangen ist, waren da noch mit drin in so einem Untersuchungsausschuss, aber die wurden dann auch mehr oder weniger rausgemobbt.
1: Ja, genau. Also es waren so ein paar Beisitzer von der SPD und von der USPD, ja. Und selbst die haben gesagt, wir dürfen da gar nichts machen, wir dürfen keinen verhören und die wichtigen Leute, an die lassen sie uns nicht ran und dann sind die auch ausgetreten. Ja. Aber das hat die Regierung nicht gejuckt. Ja. Die haben einfach gesagt, das Militär wird das schon in Ordnung bringen. Ja. Und natürlich kam dann bei diesem Prozess so gut wie kein Urteil raus. Also die Mörder von Liebknecht wurden freigesprochen und die Mörder von Rosa Luxemburg, der Mörder von Rosa Luxemburg wurde gar nicht, der wurde nur als Zeuge gehört. Ja. Und dann gab es halt noch so einen einfachen Soldaten, der hieß Runge, der hat beide mit dem Kolben seines Gewehrs verletzt. Das war der Einzige, der eigentlich verurteilt wurde. Und dann gab es noch so einen verschärften Arrest für einen anderen Offizier, aber ansonsten sind die alle davon gekommen.
0: Du schilderst das auch schön ausführlich in deinem Kriminalroman, die Geschehnisse, die vom Hotel Eden ausgegangen sind, damals im Jahr 1919. Und aber so ein Roman ist ja was anderes als ein Sachbuch. Hat es auch Spaß gemacht, diese geschichtlichen Erkenntnisse, die du da in langen Jahren ja recherchiert hattest, nochmal so erzählerisch zu durchleuchten und vielleicht nochmal andere Recherchen anzustellen, um das Ganze mit ein bisschen Farbe zu füllen?
1: Ja, also ich fand das schon ganz toll, weil man kann natürlich auch diese ganzen Offiziere beschreiben und man kann auch die ganzen Verhältnisse, das war ja ein Edelhotel, ja, und das Buch heißt ja Tote auf Urlaub, das ist ja auch ein Spruch von einem Kommunisten, der vor Gericht gesagt hat, also der ja dann hingerichtet wurde, der 1919 in München, der Levinet, der hat also gesagt, wir Kommunisten sind Tote auf Urlaub, ja. Und den haben sie ja tatsächlich dann auch erschossen. Und das ist, auch dieses Edenhotel, das war ja ein Edelschuppen, ja. Also das war unheimlich spannend, da mal zu gucken, was es da zu essen gab und so weiter. Ja. Und dass da zum Beispiel der von Bülow, ja, das war der ehemalige Reichskanzler und der Wilhelm II., ja, der hat da auch gesessen und der hat da gar nichts gemacht. Ja. Der hat da nicht eingegriffen, der hat da zugesehen, wie da die zwei abgeführt wurden und dann umgebracht wurden. Also Das hat er natürlich nicht gesehen, aber dem war schon klar, was da passiert. Ja. Also da war ein Edelhotel und die haben da gefeiert. Ja. Und der ganze Stab der Division, der saß da in diesem Hotel. Ja.
0: Du hast also durchaus nochmal viel recherchiert auch für den Kriminalroman dann, auch so die Speisenkarten des Hotel Eden von damals.
1: Genau, genau. Und wie die Straßenbahnen fahren und so. Damals gab es ja überall Straßenbahnen. Ja. Und wie das Polizeirevier, Polizeipräsidium funktioniert. Ja, das war am Alexanderplatz. Es hieß ja die Rote Burg, weil die aus roten Ziegeln war. Und das ist schon alles sehr spannend. Und am Schluss kommen ja dann diese Märzkämpfe auch noch im Buch vor. Ja, das ist auch alles wirklich passiert. Also die wurden dann mit Artillerie in der Hauptstadt angegriffen, mit Flugzeugen angegriffen, die Matrosen, ja, und die Arbeiter. Und das ist also so ein ziemlich vergessenes Kapitel der Deutschen Revolution.
0: Hast du auch nochmal autobiografische Erinnerungen von anderen Leuten hinzugezogen? Also ich hatte jetzt nochmal bei Philipp Scheidemann dazu Memoiren veröffentlicht und hineingeguckt, aber der war zu dem Zeitpunkt wohl in Kassel, und dann bei Franz Jung habe ich nochmal geguckt, wie der das wahrgenommen hat, und fand es ganz interessant. Hast du sowas auch gemacht, nochmal geguckt, wie andere Zeitgenossen zu der Zeit die Geschehnisse wahrgenommen hatten?
1: Also im Jahr 1958 hat die SED diese alten Veteranen der Novemberrevolution alle gebeten, sie sollen mal ihre Erlebnisse schildern, und das ist alles gutes Archiv, ja. Es gab teilweise auch ein Band, wo das alles drin stand, aber die sind natürlich viel ausführlicher, die Originale, ja, und da habe ich natürlich auch ganz viel rausgeholt, ja.
0: Ich habe auch, ja, wie gesagt, bei Philipp Scheidemann nochmal nachgelesen, und da erschien es mir auch so, der war ja dann der erste Reichsministerpräsident, also Regierungschef in der Weimarer Republik. Und die SPD hat sich ja nicht gerade sehr mit einer möglichen Mitschuld an den Morden beschäftigt. Also Gustav Noske hatte ja schon vielleicht auch sowas wie eine Mitschuld. Gab es später dann eine Aufarbeitung in der SPD?
1: Also es war so, also ich habe natürlich diese Mitschuld auch festgestellt in meinem Sachbuch, und damals gab es dann heftige Reaktionen auch von der SPD, das wäre alles nicht so, aber tatsächlich bei einer Veranstaltung im Willy-Brandt-Haus, das ist jetzt auch schon 25 Jahre mindestens her, da hat Ottmar Schreiner und Helga Grebing, die Historikerin, die haben dann zugegeben, dass es da eine Verantwortung der SPD gibt an diesem Doppelmord. Und das ist aber nie irgendwie groß verbreitet worden. Es war sogar schon mal bei der letzten Parteivorsitzenden, weiß gar nicht mal, wie die hieß, die war auch ziemlich nah dran, die wurde dann wieder zurückgepfiffen.
0: Ja, es war auch für die Linke oder für die radikale Linke eigentlich ein großer Schlag, weil Rosa Luxemburg und Karl Liebknecht haben doch eher zum undogmatischen Flügel gehört, und bei Franz Jung wird das zum Beispiel auch so geschildert, dass das auch ja ziemlich dann getroffen hat, weil dann doch sich so ein eher stalinistischer oder eher leninnaher Flügel da auch durchgesetzt hat in der Linken, der ja, vielleicht dann hätte es da eine ganz andere Entwicklung geben können, wenn die beiden nicht beiseite geschafft worden wären. Zu dem Zeitpunkt hat sich das auch nochmal beschäftigt.
1: Ja, natürlich. Also auch der Oskar Maria Graf hat da auch drüber geschrieben. Der war ja in der Räterepublik als Schriftsteller. Ja. Und der hat berichtete auch ganz viel drüber. Ja, das war so. Und es ist eine große Tragödie, dass die da umgekommen sind. Ja. Hätte sich vielleicht einiges anders entwickelt. Ja.
0: Alfred Döblin hat, glaube ich, auch ein größeres Werk drüber geschrieben, 1918. Hast du das mal? Ja, ein ziemliches Mammutwerk, das ich mir jetzt mal bestellt habe, aber ich habe mich noch nicht rangetraut bis jetzt. Aber ja, das hat er ja auch dann, glaube ich, in der Nazi-Zeit auch nach und nach so veröffentlicht, die ganzen Teilbände, glaube ich, und hat auch ein bisschen die Kontinuitäten natürlich dann vielleicht auch aufgegriffen, also zumindest daran denken müssen, weil da gibt es ja vielleicht doch so eine Kontinuität der Geschehnisse, dass sich die Nazis dann durchsetzen konnten, hat vielleicht auch was damit zu tun mit den damaligen Geschehnissen.
1: Ja, hat es. Ja, also die Freikorps, die waren schon Vorläufer. Ja. Und das Verrückte ist, der Döblin, der war ja in den USA im Exil, der hält sich auch sehr genau an wirklich, also die Figuren sind natürlich erfunden, aber er hält sich genau, und ich weiß gar nicht, wie er das gemacht hat, an die Quellen, ja, also in den USA da an die Quellen zu kommen, und er hat es mitgenommen ins Exil, ich weiß es nicht, auf jeden Fall auch da, der schildert das alles sehr, sehr genau nach den Quellen. Ja. Und das macht natürlich Spaß, sich da an die an die richtigen Geschehnisse zu halten. Ja.
0: Das macht auch großen Spaß, deinen Kriminalroman zu lesen, auf jeden Fall. Und das ist ja, wie gesagt, es gab ja auch jetzt diese Verfilmung Berlin-Babylon. Würdest du dich auch freuen über eine Verfilmung von dem Roman?
1: Ja. Ja, natürlich. Also das ist ja sozusagen 10 Jahre vorher. Ja, also so ein Prequel sozusagen. Ja. Klar, würde mich das freuen.
0: Ja, jetzt wird aber Tod auf Urlaub erstmal am Dienstag im Erich-Zeigner-Haus hier in Leipzig-Plagwitz vorgestellt, ab 19 Uhr. Und bist ja auch gerade auf Lesetour, hast noch andere Lesungen auch. Gibt es denn noch viel Interesse an diesen geschichtlichen Ereignissen damals?
1: Ja, doch. Also das, ich würde sogar sagen, das Interesse wächst wieder. Ja, weil wir haben ja irgendwie nicht so eine gute Entwicklung politisch im Moment. Ja. Und das Interesse, habe ich das Gefühl, wächst wieder. Ja. Wäre natürlich gut, wenn also auch Jüngere mal in die Lesung kämen. Das ist im Moment noch nicht so der Fall.
0: Ja. Alles Nähere findet man darüber auch auf den Internetpräsenzen der Rosa-Luxemburg-Stiftung sachsen.rosalux.de. Da ist die einzelne Veranstaltung nochmal aufgeführt. Und dann auf deiner persönlichen Seite findet man auch nochmal alles über den Roman gietinger.de. Auch über dein filmisches Werk, das mich jetzt auch zu interessieren begonnen hat, so ein bisschen. Du hast ja auch früh schon selber Filme gedreht und aber auch dann ja viele Drehbücher verfasst, glaube ich.
1: Ja, ich habe viel auch fürs Fernsehen und auch fürs Kino gearbeitet. Ja, es hat immer großen Spaß gemacht.
0: Mir hat das jetzt auch Spaß gemacht, nochmal andere Quellen zu Rate zu ziehen. Vielleicht ist das auch eine gute Gelegenheit, dann auch nochmal neben dem Kriminalroman sowas wie von Alfred Döblin, diesen 1918 Vierfachroman zu lesen oder weiteres zu Rate zu ziehen. Dann bedanke ich mich sehr bei Klaus Gietinger und
1: Vielen Dank,
0: wünsche dann noch alles Gute für die kommenden Lesungen.
1: Ja, danke.

Ja, Rosa Luxemburg hat die Literaten immer wieder beschäftigt. Von Walter Jens gibt es da auch ein Fernsehspiel. Radio Blau Leipzig ist verantwortlich für diese Sendung Tote auf Urlaub. Hier im Kulturpalast über den Mord an Rosa Luxemburg und Karl Liebknecht. Eine kleine Sendung, ein Feature. Am Mikrofon Alexander Walter. Wir machen weiter mit dem Teufelsgeiger Niccolo Paganini und seinem Stück beziehungsweise der Sonate in A-Dur, Opus 3, Nummer 1 mit Carlo Dadaglia und dem Goldmund-Quartett.

0: Manchmal werden die ungewöhnlichsten Helden zu wahren Legenden.
1: Wer seid ihr zwei?
2: Der heißeste Sommer der Geschichte seit 3 Monaten. Juhu, wir suchen frisches Wasser.
3: Schaut mir in die Augen.
2: Ani, helft uns! Die Moskitos haben unseren Trupp hypnotisiert!
4: Wieso hast du ihn nicht festgebunden?
1: Das Geheimnis des verschwundenen Wassers. Ich weiß noch nicht, wer dahinter steckt.
5: Entschuldigung, kennen Sie die? Oh, ich dachte, ihr Hintern wäre ihr Gesicht.
6: Skate Scratchly?
1: Meine Mission ist es, die Wiese zu retten.
4: Rücken wir aus.
7: Viel Glück, Freunde.
8: Die beiden Ameisen sind total vernünftig und normal.
4: Und Maya hat doch immer recht.
7: Glaubt ihr, wir schaffen das?
9: Nein, was?
10: Wir haben versagt.
1: Keine Sorge, wir finden das Wasser.
4: Zusammen.
11: Oh, ergreift sie!
1: Wie seid ihr hier reingekommen?
4: Durchs Dach. Wir sind durchgefallen.
5: Mit Absicht.
12: Ja, das ist der offizielle Trailer für Arnie und Barney, den neuen Film. Den gibt's ab 3. September im Kino. Ja, und dann noch weitere Berichte in den nächsten Sendungen. Am Mikrofon Alexander Walter für den Kulturpalast. Arnie und Barney retten das Wasser ab 3. September im Kino.

Ja, das war schon vom Kulturpalast heute mit Musik von Niccolò Paganini, dem legendären Teufelsgeiger aus Italien. Jetzt folgt noch eine Nummer von einem Anonymus, Te voglio bene assai, und ich sage Tschüss, bis heute Nachmittag um 17 Uhr. Mikrofon war Alexander Walter.

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2: Die rumänischen Abgeordneten haben am Mittwoch den Gesetzentwurf über den Abschluss des nationalen Aufbau- und Resilienzplans verabschiedet. Die darin vorgesehenen Reformen hätte der rumänische Staat auch ohne finanzielle Belohnung oder Anreize der Europäischen Union umsetzen müssen, doch selbst unter diesen Umständen seien nicht alle abgeschlossen. So auch das Lohngesetz für den Staatssektor, zu dessen Verabschiedung Rumänien mehr als 4 Jahre Zeit hatte und das sich als völliger Fehlschlag erwies, da es zum Politikum wurde, stellten die Abgeordneten fest. Präsident Nicu Jordan, der in den vergangenen Monaten versucht hatte, zwischen den politischen Kräften im Parlament zu vermitteln, gab das offizielle Scheitern der Verhandlungen und den Verlust von 770 Millionen Euro im Zusammenhang mit diesem Meilenstein im Aufbauplan bekannt. Diese für das gesamte System des öffentlichen Dienstes entscheidende Reform hätte nicht jahrelang seit 2022 aufgeschoben werden dürfen, sagte Dan. Damit legte er nahe, dass die politische Verantwortung für das Fiasko gleichmäßig auf alle Parteien verteilt sei. Unerwähnt ließ er, dass das Arbeitsministerium in diesem gesamten Zeitraum von den Sozialdemokraten geführt wurde. Der Senat hat die Änderungen am Integritätsgesetz in der vom Abgeordnetenhaus verabschiedeten Fassung angenommen. Auch dieses Gesetz ist ein Meilenstein des Aufbauplans und muss bis zum 31. August in trockenen Tüchern sein. Das Gesetz führt öffentliche Angaben zu den finanziellen Interessen ein, die an die Stelle der Vermögens- und Interessenerklärungen treten sollen. Diese Angaben werden nun allerdings nicht mehr alle Daten aus den Erklärungen der Amtsträger enthalten. Beibehalten wurde eine umstrittene Vorschrift zur rückwirkenden Bestrafung von Mandatsträgern, die sich im Interessenkonflikt oder Unvereinbarkeit befinden, die von Linken und Nationalisten angeregt wurde. Das prominenteste Opfer dieser Bestimmung, die vom Verfassungsgericht gebilligt wurde, ist der Bürgermeister von Temeswar und USR-Vorsitzende Dominik Fritz, der sein Amt verlieren wird. Die Union stimmte gegen die neue Regelung. Sie erlaube es einer Parlamentsmehrheit, rückwirkend in ein durch Wahlen errungenes Mandat einzugreifen. Die Liberalen, die Koalitionspartner der USR, stimmten dafür, obwohl sie die Regelung für unmoralisch und falsch halten. Es gehe in erster Linie um das Geld, das das Land verlieren könnte, wenn das Gesetz nicht pünktlich in Kraft tritt, erklärten die Liberalen. Die Europäische Volkspartei und die Fraktion von Renew Europe im Europäischen Parlament hatten die EU-Kommission zuvor gewarnt, dass die Vorschrift in direktem Widerspruch zum EU-Recht steht, da Dominik Fritz deutscher Staatsbürger ist und in Rumänien auf Grundlage der Rechte gewählt wurde, die ihm der Vertrag über die Arbeitsweise der Europäischen Union gewährt. In dieser Woche haben 2 Nachbarstaaten Rumäniens, die Ukraine und die Republik Moldau, am 24. bzw. am 27. August den 35. Jahrestag ihrer jeweiligen Unabhängigkeitserklärung begangen. Präsident Nicu Jordan war am Montag nicht bei den Feierlichkeiten in Kiew dabei, nahm jedoch online an der dortigen Sitzung der Koalition der Willigen, der Verbündeten der Ukraine teil. Es war eine willkommene Gelegenheit, unsere uneingeschränkte Unterstützung für die Ukraine zu bekräftigen und wir haben die Gespräche über die Fertigstellung eines belastbaren Rahmens für Sicherheitsgarantien fortgesetzt, schrieb Dan auf der Plattform X. Am Donnerstag waren er und sein ukrainischer Amtskollege Volodymyr Zelensky dann Gäste der moldauischen Präsidentin Maia Sandu bei den Feierlichkeiten zum Unabhängigkeitstag der Republik Moldau. Die 3 Länder würden ihre Zusammenarbeit in den Bereichen Infrastruktur, Energie und Sicherheit fortsetzen, auch um Drohnenangriffe zu verhindern. erklärt der Präsident dann nach dem Dreiertreffen in Chișinău. Die Republik Moldau könne sich glücklich schätzen, Nachbarn wie Rumänien und die Ukraine zu haben, sagte ihrerseits die Gastgeberin, Präsidentin Maia Sandu. Eine neue Affäre füllt in Rumänien das Sommerloch. Der dienstälteste Geheimdienstchef des Landes, Lucian Pahon, zu der seit mehr als 2 Jahrzehnten den Personenschutzdienst leitet, soll nach Recherchen des Investigativmediums Recorda zu den Securitate-Truppen gehört haben, die Nicolae Ceaușescu am Nachmittag des 21. Dezember 1989 zur Niederschlagung der in Bukarest ausgebrochenen Proteste entsandt hatte. Pahon soll in jener Nacht im Bereich einer Barrikade am Intercontinental Hotel eingesetzt gewesen sein, wo bewaffnete Truppen 48 Menschen getötet und hunderte Demonstranten festgenommen haben. Er soll auch an den Ereignissen vom 13. Juni 1990 beteiligt gewesen sein, als Ordnungskräfte und Bergarbeiter auf dem Universitätsplatz in Bukarest hunderte Menschen verprügelten und festnahmen. Präsident Nicu Jordan wies die in den Medien erhobenen Vorwürfe gegen den obersten Personenschützer zurück und sagte, dieser habe weder an der Niederschlagung der Demonstranten während der Revolution von 1989 noch an späteren Repressionen teilgenommen. Am Donnerstagabend ist im Schwarzen Meer in der ausschließlichen Wirtschaftszone Rumäniens ein Handelsschiff in Brand geraten. An Bord befanden sich 12 Besatzungsmitglieder. Ein Seemann wurde schwer verletzt. Die Crew wurde von der Küstenwache gerettet. Nach Angaben offizieller Quellen fuhr das Schiff unter der Flagge der Dominikanischen Republik. Präsident Dan sagte, das Schiff sei getroffen worden, allerdings sei derzeit nicht bekannt, von wem. Sollte sich nach den laufenden Untersuchungen herausstellen, dass der Vorfall die Folge eines Angriffs ist, wäre dies der schwerste mit dem Ukraine-Krieg verbundene Zwischenfall an der rumänischen Küste in dieser Woche, nachdem täglich Drohnen entdeckt worden waren, auch im Bereich der Touristenstrände.
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1: In der Geschichte wurden Kriege stets auch mit anderen als militärischen Mitteln geführt. Spionage, Sabotage, Einflussnahme und Propaganda nutzten ihre Möglichkeiten, um den Ausgang von Konflikten, in die Armeen verwickelt waren, zu beeinflussen. Das Radio war auch ein Schauplatz des unsichtbaren Krieges, wie der Zweite Weltkrieg in der Fachliteratur genannt wurde. Radiopropaganda beschränkte sich nicht auf einfache rhetorische Manöver zur Demobilisierung des Gegners. Sie umfasste auch Techniken zur gezielten Bearbeitung von Nachrichten und Kommentaren. Die Überwachung von Radiosendern trug ebenfalls zur Propaganda bei. Zu diesem Thema hören Sie einen Beitrag von Stelio Lambro in unserer Reihe Pro Memoria. Ich bin Florin Lungu und bringe Ihnen die deutsche Fassung seines Beitrags. Im Zweiten Weltkrieg kämpfte Rumänien vom 22. Juni 1941 bis zum 23. August 1944 an der Seite der Achsenmächte. Nach dem 23. August 1944 befand sich das Land im UN-Lager. Die Radiosendungen wurden intensiv überwacht und Marietta Albert, eine ethnische Deutsche aus Rumänien, arbeitete an der Erstellung informativer Zusammenfassungen, wie sie 1998 dem Zentrum für mündliche Geschichte des rumänischen Rundfunks gestand.
2: Kondițiile pentru Rezeptie, posturile de radio.
1: Die Empfangsbedingungen für Radiosender sind immer am günstigsten in der Nähe eines Sees, in der Nähe von Wasser. Dort empfängt man am besten. Und aus diesem Grund befand sich unsere Radioredaktion in Berlin direkt am Wannseeufer. Dort stand ein sehr großes Gebäude, das früher ein großes Hotelrestaurant gewesen war. Wir hörten dort diese Sender. Wir hörten hauptsächlich London, Moskau, Bari und Ljubljana. Ich hörte sie auf Rumänisch, aber parallel auch auf Deutsch. Marietta Albert hatte einen Vorteil, der ihre Arbeit erleichterte. Ich hatte das Glück, rumänische Kurzschrift zu beherrschen und konnte die Sendungen der Sender stenografieren. So konnte ich genau verstehen, was gesendet wurde. Nicht alle meine Kollegen konnten Kurzschrift, andere machten sich so gut es ging Notizen. Nachdem ich Kurzschrift gelernt hatte, standen mir Schreibkräfte zur Verfügung, denen ich die Texte diktierte. Aber ich musste auch übersetzen. Ich ging so vor. Die Notizen wurden in Rumänisch stenografiert, die ich dann sofort für die Schreibmaschine übersetzte. Die von mir getippten Notizen gingen an das Außenministerium, an Ribbentrop und an das Propagandaministerium, an Goebbels. Obwohl Rumänien und Deutschland Verbündete waren, behielten sie einander genau im Auge. Marietta Albert. Ich hörte oft Radio Bukarest, denn die Deutschen kontrollierten Rumänien, obwohl es von ihnen besetzt war. Ich hörte oft Bukarest. Ich erinnere mich zum Beispiel, als Marschall Antonescu eine Rede hielt und ich ihm folgen musste. Ich begann sofort mit Stenografie und übersetzte. 2 Jahre später, 1941, zog Marietta Albert nach Bukarest.
2: Exakt același serviciu.
1: Ich hatte genau denselben Job. Ich hörte Radiosender, genau wie in Berlin. Unser Büro lag direkt am Wasser, wie ich schon beschrieben habe, am Ufer des Snagov-Sees. Es war ein großes, zweistöckiges Gebäude am Ufer des Sees, wo viele Villen standen. Sehr wohlhabende Leute hatten dort große Villen gebaut, aber unser Gebäude war anders, keine Luxusvilla. Es war ein hohes Gebäude mit mindestens einem Stockwerk. Ich weiß nicht, wem es gehörte, denn es war keine Luxusvilla wie die rechts und links. Die Überwachung in Bukarest war eine Kopie der Berliner Überwachung.
2: La București a fost tot așa asemănător ca la Berlin.
1: In Bukarest war es ähnlich wie in Berlin. In Berlin gab es beispielsweise viele kleine Räume und in jedem Raum stand ein großes Blaupunktradio. Alle Nationen waren vertreten und hörten alle Sprachen. Ich war im Raum für rumänische und deutsche Sender, aber es gab auch Räume für Englisch, Französisch, Russisch, für alle Sprachen der Welt. So war es in Berlin und etwas bescheidener auch hier in Snagov, wo es ebenfalls viele Räume gab. Die Überwachung der Radiosender erfolgte sowohl für befreundete als auch für feindliche Sender. Marietta Albert. Ich hörte deutsche und rumänische Sender, andere hörten in anderen Sprachen. Für Englisch gab es zum Beispiel separate Räume mit Blaupunktradios. In Bukarest machte ich das Gleiche. Ich fertigte Stenografie an und übersetzte die Notizen dann wortgetreu. Das Material ging von Snagov, wo wir daran arbeiteten, zur deutschen Gesandtschaft in Bukarest. Die Überwachung des Radios im Zweiten Weltkrieg war ein Kampf in den Ätherwellen. Ein Kampf, den die Armeen zwar gewannen, aber mit Hilfe der Massenmedien.
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1: Das Programm von Radio Rumänien International geht weiter mit unserem Sozialreport von Ion Puikan. Wie viel Zeit bleibt einem Kind noch für sich selbst, nachdem der Schultag zu Ende ist? Das ist die Frage, die hinter einer neuen Umfrage steht, die von der Organisation Salvați Copii, Rettet die Kinder, durchgeführt und Anfang Mai veröffentlicht wurde. Die Untersuchung wurde anhand einer Stichprobe von fast 1500 Kindern im Alter zwischen 9 und 16 Jahren vorgenommen. Die Umfrage zeichnet das Porträt einer Generation, die zwischen den Anforderungen der Schule und der Anziehungskraft der Bildschirme gefangen ist. Die Schlussfolgerung ist eine einfache. Eines von drei Kindern wünscht sich schlicht mehr Zeit mit der Familie und mehr im Freien verbrachte Stunden. Und fast die Hälfte von ihnen sagt, dass sie mehr Schlaf bräuchten. Ein Kind wendet für die Schule und die Vorbereitung der Hausaufgaben rund 8 Stunden täglich auf, und bei 4 von 10 Kindern steigt diese Zahl auf 10 Stunden pro Tag. Hinzu kommt der Nachhilfeunterricht. Fast die Hälfte der Kinder nimmt zusätzliche Stunden, wobei sich der Anteil in Bukarest und in den Großstädten 60% nähert. In diesem Umfeld schrumpft die Freizeit dramatisch. Darüber, wie ein Tag im Leben eines Schulkindes aussieht und über die durchgeführte Umfrage, spricht die Exekutivpräsidentin der Organisation Rettet die Kinder, Gabriela Alexandrescu, zu uns.
2: Sondajul nostru arată că cel mai frecvent o zi din timpul anului școlar arată cam așa pentru copii.
1: Unsere Umfrage zeigt, dass ein Tag während des Schuljahres für die Kinder am häufigsten etwa so aussieht. Sie verbringen 5-6 Stunden in der Schule und weniger als eine Stunde auf dem Weg zur oder von der Schule. Sie wenden 1-2 Stunden für die Hausaufgaben und das Lernen auf. Sie verbringen 3-4 Stunden mit Surfen, der Interaktion mit Freunden oder dem Spielen online und verbringen 1, höchstens 2 Stunden in direkter Interaktion beim geselligen Beisammensein mit der Familie. Anders gesagt, im häufigsten Fall wendet ein Kind für die Schule und für die Vorbereitung der Hausaufgaben rund 8 Stunden täglich auf, doch bei 4 von 10 Kindern beträgt die für die Schule und die Hausaufgaben aufgewendete Zeit 10 Stunden täglich. Wenn wir uns strikt auf die für die Interaktion mit der Familie aufgewendete Zeit beziehen, stellen wir fest, dass fast die Hälfte der Kinder höchstens 2 Stunden aufwendet. Folglich ist es nicht verwunderlich, dass eines von drei Kindern gern mehr Zeit für das gesellige Beisammensein in der Familie hätte. So zeigt uns die erwähnte Umfrage, dass fast 3 von 5 Kindern angeben, die Entscheidung über die Gestaltung der Freizeit liege bei ihnen, und weitere 30%, dass die Entscheidung im gemeinsamen Einvernehmen mit den Eltern getroffen werde. Wie zu erwarten war, nimmt die Einbeziehung der Eltern in die Art und Weise, wie das Kind seine Freizeit verbringt, mit dem Alter ab. Von 82% in der Grundschulstufe auf 22% bei den Gymnasiasten. Welches sind die wichtigsten Auswirkungen, die die schulische Überlastung, die Hausaufgaben und der Nachhilfeunterricht auf den emotionalen und psychischen Zustand der Kinder haben? Die Kinder sagen uns, dass sie sich müde fühlen. Im Übrigen wünschen sich auch darum, wenn sie gefragt werden, für welche Aktivitäten sie gern mehr Zeit aufwenden würden, fast 1 von 2 Kindern, mehr Zeit für den Schlaf aufwenden zu können. Diese Überlastung spiegelt sich auch im emotionalen Zustand der Kinder wider. Ein Viertel der Kinder fühlt sich häufig traurig, und 1/3 der Kinder sagt, dass sie sich selten oder sehr selten begeistert fühlen. Die Angst ist die am weitesten verbreitete psychische Störung unter den Kindern. Es folgen die emotionale Störung und elterliche Schwierigkeiten. Es gibt viele Kinder, die beispielsweise die Scheidung der Eltern durchleben, die Lernstörung, die Bildschirmabhängigkeit und sogar der Substanzmissbrauch und der Suizidversuch. Drei Viertel der Kinder verbringen weniger als 5 Stunden pro Woche im Freien, also unter einer Stunde am Tag, und 13% gehen überhaupt nicht nach draußen. Die Bildschirme gewinnen an Boden. 62% der Kinder sind mindestens 3 Stunden täglich online und ein Viertel von ihnen überschreitet 6 Stunden. Und je älter das Kind wird, desto mehr Zeit verbringt es im Internet. Was tun die Eltern in dieser Hinsicht? Gabriela Alexandrescu, Exekutivpräsidentin der Organisation Rettet die Kinder.
2: Doar unul din 10 părinți limitează timpul petrecut online de către copii printr-o aplicație, iar alții 25%.
1: Nur einer von 10 Eltern begrenzt die von den Kindern online verbrachte Zeit mittels einer App. Und weitere 25% haben uns geantwortet, dass sie sich mündlich begrenzen. Bei fast 8 von 10 Kindern über 12 Jahren werden die Websites, auf die sie im Internet Zugriff haben, von den Eltern in keiner Weise eingeschränkt. Fast ein Viertel der Kinder hat uns auch mitgeteilt, dass sie Apps verwenden, um ihre Online-Aktivität zu verbergen, damit die Eltern nicht bemerken, dass sie anstatt zu lesen oder zu lernen am Computer sitzen. Ein Drittel der Kinder liest außerhalb des Lehrplans nicht und ein Drittel treibt in einer gewöhnlichen Woche überhaupt keinen Sport. Wie kann diese Tendenz geändert werden? Gabriela Alexandrescu dazu.
2: In ceea ce privește lectura, sondajul nostru și-a propus să evalueze lectura liberă.
1: Was das Lesen betrifft, so hat sich unsere Umfrage vorgenommen, das freie Lesen zu bewerten. Wir haben festgestellt, dass 30% der Kinder überhaupt keine Zeit für das Lesen ohne Bezug zum Lehrplan aufwenden und dass diejenigen, die dies tun, mehrheitlich unter 2 Stunden pro Woche aufwenden. Wenn wir uns auf die Aktivitäten im Freien beziehen, hat unsere Befragung gezeigt, dass 75% der Kinder wöchentlich weniger als 5 Stunden Aktivitäten im Freien haben, im Durchschnitt unter einer Stunde am Tag. Gibt es bedeutende Unterschiede zwischen den Kindern aus den Großstädten und jenen aus dem ländlichen Raum hinsichtlich des schulischen Drucks und der Freizeit?
2: Cercetarea Salvați Copiii a scos în evidență câteva diferențe în mediul rural și cei din marile

0: Cred că este foarte important să ne uităm cu atenție la măsurile propuse direct de copii. 1. Timp pentru
1: Ich
0: odihnă.
1: denke, es ist sehr wichtig, dass wir aufmerksam auf die unmittelbar von den Kindern vorgeschlagenen Maßnahmen schauen. Eins, Zeit für Erholung, Hobbys und persönliche Entwicklung. Wir wollen einen ausgewogeneren Schulplan. Zwei, dass uns geholfen wird, weniger Zeit vor den Bildschirmen und mehr Zeit mit realen Aktivitäten zu verbringen. Das heißt, dass wir Optionen haben. Drei, Zugang zu psychologischer Beratung. Und was das Recht auf Schutz und die Sicherheit im Internet betrifft, haben uns die Kinder gesagt, dass sie moderne Programme der digitalen Bildung benötigen und dass die Online-Sicherheit als nationale Priorität angegangen werden muss. Und sie benötigen klare Informationen über die Auswirkungen der übermäßigen Telefonnutzung für die Kinder, aber auch für die Eltern. Die Umfrage von Rettet die Kinder zeigt keine Schuldigen auf, sondern wirft eine Frage auf, die wir uns alle stellen sollten. Eltern, Lehrer und Gemeinschaft gleichermaßen. Wie geben wir den Kindern und Jugendlichen den Raum zurück, sich an ihrer Kindheit zu erfreuen, zu spielen und zusammen zu sein?
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3: Der Naturpark Văcărești, gegründet im Jahr 2016, ist das erste städtische Naturschutzgebiet in Rumänien und gleichzeitig eines der wertvollsten Ökosysteme seiner Art in Europa. Auf rund 183 Hektar, mitten in einem dicht besiedelten Gebiet der Hauptstadt, bietet er Hunderten von Tierarten ein Zuhause, darunter über 180 Vogelarten. Um diese grüne Oase zu schützen, hat die Parkverwaltung nun eine weitere Aufräumaktion organisiert. Es ist bereits die dritte in dieser Saison. Mehr dazu in einem Beitrag verfasst von Daniel Ohner. Am Mikrofon begrüßt sie Adina Olar. Die Bilanz des Tages. 10 Säcke Müll haben die Freiwilligen gesammelt. Laut der Parkleitung ist das deutlich weniger als bei vergangenen Aktionen. Ein klares Zeichen dafür, dass die Besucher verantwortungsbewusster werden. Unterstützt wurde der Einsatz von Menschen jeden Alters. Ihr einziger Antrieb, den Erhalt dieser Grünfläche zu sichern, wie uns eine der Teilnehmerinnen verrät.
4: Din pasiune pentru natură.
3: Aus Leidenschaft für die Natur wollen wir helfen, damit es hier schön und sauber bleibt. Wir möchten das bewahren, was wir haben. Dass der Park diesmal sauberer war, ist ein ermutigendes Signal für die Gemeinschaft. Für viele Bukarester ist ehrenamtliches Engagement mittlerweile der wichtigste Weg, sich direkt für den Umweltschutz einzusetzen. Die Begeisterung und die schnelle Hilfsbereitschaft sind so groß, dass man dafür auch das frühe Aufstehen am Wochenende gerne in Kauf nimmt, wie eine andere freiwillige Helferin erklärt. Es ist wirklich sehr früh am Morgen und es hat mich ein wenig Überwindung gekostet, aber ich liebe die Natur. Als ich von Freunden gehört habe, dass diese Aktion stattfindet, habe ich mich sofort angemeldet. Für mich war das einfach eine selbstverständliche Geste. Neben dem Müllsammeln gab es noch ein weiteres wichtiges Ziel: das gezielte Aufspüren und Entfernen von Ambrosia, einer Pflanze, die starke Allergien auslöst. Um die natürlichen Lebensräume und die heimische Vegetation nicht zu stören, wurde vorsichtig und per Hand gearbeitet. Ein essentieller Schritt, nicht nur für das ökologische Gleichgewicht, sondern auch für die Gesundheit der Bevölkerung. Dazu Mircea Calnegru, der Direktor der Parkverwaltung Văcărești.
5: Noi am mai avut anul acesta două acțiuni de eliminare a ambroziei.
3: Wir haben dieses Jahr schon zwei Aktionen zur Ambrosia-Bekämpfung organisiert. Dennoch gab es noch Pflanzen, die wir nicht erwischt hatten. Wir versuchen, die Ausbreitung der Pollen und die damit verbundenen Allergien so gut es geht zu verhindern. Heute Morgen erlebten wir eine schöne Überraschung. Es kamen nicht nur erwachsene Freiwillige, sondern auch Kinder und Senioren zusammen mit ihren Familien. Das freut uns enorm. Es zeigt uns, dass der Naturpark Văcărești die Menschen zusammenbringt. Nicht nur zur ehrenamtlichen Arbeit, sondern auch einfach, um Gemeinschaft zu erleben. Immer mehr Anwohner packen mit.

0: ob als Privatpersonen oder über Unternehmen. Das zeigt, rund um den Park ist eine feste Gemeinschaft entstanden. Solche gemeinsamen Bemühungen beweisen, dass Umweltschutz weit über einzelne Aktionen hinausgeht. Er ist zu einem langfristigen Modell für Bildung, Bürgersinn und verantwortungsvolle Erholung geworden.
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0: Und? Was steht heute so an im Bundestag? Hey?
1: Heute ist keine Sitzung. Ich muss auf Staatsbesuch nach Moskau.
0: Wieso?

0: Anbieter dich aber nicht beleidigen, sondern dann geht's zum Boris nach Hause.
1: Ja, ach, lass mich raten. Dann zieht ihr euch aus und schwitzt zusammen.
0: Ja, richtig. Woher weißt denn das?
1: Helmut, das ist so beim Saunen. Da sitzt man nackt zusammen in so einer Kammer und schwitzt.
0: Ach so. Und ich hab mich immer gewundert, warum die Jelzins ihre Heizung nicht einfach runterdrehen, statt sich auszuziehen. Das war also Saunen. Oh. Herrje, da muss ich schnell den Theo Weigel wieder ausladen. Der wollte mir nämlich morgen was auf seinem neuen Instrument vorspielen, sagt er. Aber das kann er vergessen, nicht mit mir.
1: Hä? Warum denn das jetzt?
0: Na, jetzt wurde mir erklärt, dass was Saunen ist, will ich gar nicht mehr wissen, was Posaunen ist. Ja, Theo, dazu den Schweinskram kannst du mit dem Westerwelle machen. So. Schrödi!
1: Was ist denn, Helmut?

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0: 36 Grad und bald 69. 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

Es ist genau 14 Uhr. 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Herzlich willkommen zu einer neuen Montagsnachmittagssendung Plattenschrank. Am Mikrofon begrüßt Sie ganz herzlich Gregor Mund. Heute haben wir neue Platten dabei von den Rolling Stones und Paul McCartney. Außerdem möchte ich Ihnen ein wunderbares Buch vorstellen von Norbert Scheuer. Es heißt Holunderholz. Das wäre doch noch was für die restlichen Sommertage. Beginnen wir mit The Rolling Stones und dem gerade erschienenen Album Foreign Tongue.

Unser erster Song für heute Nachmittag ist ein echter Knaller. Mit In the Stars zeigen die Stones, dass sie noch voll da sind. Auf Divine Intervention schreibt das Rolling Stone Magazin einen beschwingt sorglosen Song über das Ignorieren der Apokalypse vom kommenden 25. Album der Rolling Stones, gesteht Mick Jagger, dass er sich einst genug Sorgen um das Ende der Welt gemacht hat, um eine Hollywood-Hellseherin zu konsultieren. Through the gloom I ask her, what's my future? 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Wimmert er über einem Gitarrenboogie im Stil von Some Girls. Jaggers Botschaft im Chorus: Selbst wenn die Welt untergeht, seien Dystopien Values are too hot to handle and I'm going out in a blaze. Also, wir hören das Stück gleich. Unterdessen beschreibt Jagger auf Divine Intervention einen der stärksten Songs auf Foreign Tongues mit einem großartigen bluesigen Solo von Ronnie Wood. 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Wir hören den Song später. Trump nennt er nie beim Namen, aber auf Mr. Charm, ansonsten eine verspielte Gigolo-Hymne, feuert er einen Pfeil auf einen der Vertrauten des Präsidenten ab, wenn er den ersten Trillionär der Welt als Mad-Mogul Mr. Musk bezeichnet. So und Mr. Charm hören wir jetzt, dann folgt Jealous Lover und schließlich der schon erwähnte Song Divine Intervention.

erreicht hat. Besonders eindrücklich ist die Zeile »Lady Liberty don't look a good when there is tear in her crown«. Der Song versteht sich als kritische Bestandsaufnahme einer Nation, die für die Stones über Jahrzehnte Inspirationsquelle und Sehnsuchtsort gewesen ist. So das Rolling Stone Magazin und Mojo im Gespräch mit dem britischen Musikmagazin erklärt Jagger, das Stück handle von Amerika als Idee. Der amerikanische Traum existiere zwar weiterhin für viele Menschen, gleichzeitig werde aber zunehmend über den Niedergang der amerikanischen Vormachtstellung diskutiert. Jagger verweist auf große Fragen nach geopolitischer Überdehnung und dem wachsenden Einfluss des Lobbyismus. Auch die enormen Kosten und Einflussnahmen in politischen Wahlkämpfen spricht er an. Auch Bandkollege Keith Richards betont, dass Ringing Hello trotz seiner kritischen Untertöne vor allem eine Liebeserklärung als Liebeserklärung zu verstehen ist. Der Song sei auch ein Rückblick auf das Amerika der 1950er Jahre. Er denke an die Überland-Dinner mit ihren Jukeboxen, den aufziehenden Rock'n'Roll und die Traditionen des Blues, die die Rolling Stones seit Urtagen maßgeblich beeinflusst haben. Gerade wenn ihm zustehende musikalische Ideen fehlten, kehre er bis heute zum Blues zurück, so Keith Richards. Ringing Hello sei letztlich der Versuch, den Vereinigten Staaten zu sagen, wir lieben euch. In einem weiteren Interview mit der Sunday Times bezeichnete Keith Richards das Stück als nostalgische Liebeserklärung mit Amerika, räumte jedoch ein, dass das Land derzeit eine bittere Enttäuschung sei. Die alltäglichen Sorgen des sprichwörtlichen kleinen Mannes, etwa die steigenden Lebensmittelhaltungskosten, stünden sinnblindlich für die Herausforderungen, die im Song poetisch verhandelt werden. Auch nach über 60 Jahren im Musikgeschäft fließen somit aktuelle gesellschaftliche Entwicklungen in ihr Oeuvre. Die enge emotionale Verbindung zu den USA wollen die Rolling Stones nicht so einfach von der Bettkante stoßen. So, und jetzt hören wir den Song Ringing Hello. Danach folgen die Titel Never Wanna Lose You und You Know I'm No Good.

Die Gäste- und Mitwirkendenliste, die an der Platte beteiligten Musiker beinhaltet, ist echt beeindruckend. Wer ist alles dabei? Paul McCartney, Robert Smith, Chad Smith von den Red Hot Chili Peppers, Stevie Winwood, Heath Heartbreakers Keyboarder, Benmuth Tench an der Orgel, Daryl Jones, Matt Clifford, Steve Jordan, Bruno Mars, der auf Never Wanna Love You ein praktisch unhörbares Kuhglocken spielt. Doch nett, oder? Dann ist da tatsächlich auch noch mal Charlie Watts zu hören, und zwar auf dem Song Hit Me in the Head, aufgenommen 2021. Wir werden diesen Song am Ende der heutigen Plattenschranksendung hören, wenn wir noch Zeit genug haben. Das Album wurde übrigens vom Grammy-Gewinner Produzenten Andrew Watt auf den Weg gebracht. So, genug geredet, wir hören die Titel Summer Fuzz und Bug in Your Life.

Und jetzt möchte ich das Rolling Stone Magazin zitieren. Die Stones wissen eben, wie eine Stones-Platte klingen soll. Ihre Treue zu Blues, Rhythm and Blues und frühen Rock'n'Roll ist ungebrochen. Und falls sie je vom Weg abkämen, Henry Watt, der bereits Hackney Diamonds produziert hat, ein wachsames Auge auf sie. Er ist als Produzent aufgeführt und hat sich sogar einige seltene Co-Autoren-Credits neben Jagger und Richards gesichert, aber eigentlich hätte er wohl auch einen für Gewissen verdient. Als Superfan per excellence hat er geholfen, sich auf die ihre Quintessenz zu besinnen. Warme, bluesige Riffs gepaart mit Jaggers ätzender Ironie. Die einzigen echten Was-machen-die-da-Momente des Albums sind Jaggers Rap auf dem ansonsten starken Covered in You, auf dem Paul McCartney einen aufgedrehten Groove am Bass spielt, während Mick Jagger etwas von Wait till you see the whites of their asses murmelt, sowie ein ziemlich konventionelles Cover von Amy Winehouse, You Know I'm No Good, dessen bester Teil Jagger ist, der Mark Ronsons Produktion auf seiner Mundharmonika nachahmt. Was fehlt, sind ausgedehnte Jams, ein mitternächtliches Ramble oder ein Gimme Shelter Gewitter. Aber das Album liefert im Großen und Ganzen das, was Stones-Fans brauchen. Dem schließe ich mich voll und ganz an. Wir hören jetzt die Songs Back in Your Life und Beautiful Delilah.

Ich stelle Ihnen jetzt das Buch von Norbert Scheuer vor. Holunderholz heißt es, erschienen im Verlag C.H. Beck, München, am 20.08.2026, also vor ein paar Tagen. Norbert Scheuer erzählt im Nachwort etwas über die Entstehung des Buches. Holunderholz. Clara Arimont, eine Bäckereiverkäuferin, habe sich eines Tages, als er gerade die Cafeteria eines Supermarktes besuchte, zu ihm an den Tisch gesetzt und habe ihm von ihrem Bruder Johann, einem Magnetophon und einigen Seiten Notizen erzählt und gefragt, ob er sie lesen wolle. Der Bruder sei verschollen, sie wisse nicht, wo er lebe. Obwohl unser Autor gerade mit einem anderen Buch beschäftigt war, wandte er sich der Geschichte von Clara und Johann, den Notizen und dem Magnetophon zu. Und so beginnt die Geschichte. Nach dem Tod seiner Mutter beschäftigt sich Johann, der beruflich als Programmierer arbeitet, mit einem uralten Magnetophon, das seinem Großvater gehört hat. Das Gerät aus dem Jahr 1938 ist selbst für ihn als Techniker eine echte Herausforderung. Über das ganze Buch hindurch ist die Beschäftigung mit dem Apparat, mit dem Magnetophon, ein wichtiges Thema. Befinden sich doch auf den Bändern rätselhafte Aufnahmen, Stimmen von einem ehemaligen Wehrmachtsobersten, Geräusche, das Rauschen eines Flusses, das Knacken, Knistern, Brummen, alles bruchstückhaft zusammenhangslos. Johann erzählt: Ich hatte lange gebraucht, um die Tonspuren auf Großvaters Magnetophon so zu ordnen, wie sie jetzt vor dir liegen, Clara. Vielleicht wartete ich zu lange, vielleicht ist es schon zu spät. Die Bänder begleiten mich das ganze letzte Jahr. Sie waren beschädigt, bruchstückhaft, doch ich hielt an ihnen fest. Nach und nach gaben sie ihr Gedächtnis preis. Manche waren so stark zerfallen, dass minutenlang nichts zu hören war, nur metallisches Knacken, ein dünnes Pfeifen oder jene Stille, in der etwas Uraltes zu atmen schien. Erst später tauchten einzelne Töne auf, ein dünner, flirrender Klang von Roses Flöte aus Holunderholz. Aus einem Geräusch, einem abgebrochenen Wort entstanden nach und nach ganze Bilder und schließlich formte sich daraus eine Geschichte, die Geschichte unserer Familie. Irgendwann merkte ich, dass ich nicht mehr zuhörte, sondern nur noch erzählte. Johann lebt allein, hat aber eine heimliche Affäre mit einer verheirateten Maria. Gerne läuft er nach Dienstschluss durch einsame Gegenden, die ihn des Öfteren zu einer Raststätte führen. Hier fühlt er sich irgendwie geborgen, zu Hause. In Klammern sei gesagt, ich musste bei dem Lesen dieser Passage über die Raststätte sofort an die Raststätte Garbsen-Nord bei Hannover denken, über die Florian Werner 2021 das Buch »Die Raststätte – Eine Liebeserklärung« veröffentlicht hat. Vielleicht erinnern Sie sich, ich hatte damals eine ganze Sendung diesem Buch gewidmet. Norbert Scheuer erwähnt das Buch auch in seinem Literaturverzeichnis. Klammer zu. Beruflich scheint Johann zunächst durchaus erfolgreich zu arbeiten, allerdings entfremdet er sich mit der Zeit von diesem Geschäft. Ihn fasziniert eher das antike, stark reparaturbedürftige Tonbandgerät und die sich darauf befindenden, scheinbar zusammenhanglosen Botschaften. Mit der Zeit kommt Johann den Geheimnissen seiner Familiengeschichte aber immer näher. Zitat: Die Wolken waren wie ferne Erinnerungen. Sie nahmen Gestalt an, verformten sich wieder, lösten sich auf, wie Reste einer Sprache, die niemand mehr verstand. Gesichter stiegen auf und verblassten, Schemen nur, Andeutung von jemandem, der vielleicht einmal existiert hatte. Norbert Scheuer versucht uns eine unerzählte Familiengeschichte aus der Nachkriegszeit zu erzählen, die in der verheerenden Explosion von Prüm im Sommer 1949 mündet. Der Versuch Johanns, dieser Geschichte auf die Spur zu kommen, ist für mich das Faszinierende an dem Buch. Wir Leser und Leserinnen begleiten Johann ein Stück weit auf seinen Lebensweg, der zunächst, was den beruflichen Werdegang angeht, recht unspektakulär, recht normal verläuft. Aber dann ist da das uralte Tonbandgerät und die bruchstückhaften Botschaften, die Johann mehr und mehr in seinen Band
ziehen und damit uns Leser und Leserinnen natürlich auch. Ganz und gar ungewöhnlich dann doch noch die andere Welt, die Anziehungskraft der Raststätte, die Einsamkeit, die heimliche Beziehung zu Maria. Und was hat es jetzt mit dem Holunderholz auf sich? Schließlich heißt das Buch ja so, Norbert Scheuer, Holunderholz. Dazu möchte ich Folgendes lesen. Über Mutters Notizheft verstreut fand ich folgende Passagen zum Holunderholz. Nicht Flöte nennen, er hat immer Holunderholz gesagt. Man nimmt es sonst zu leicht. Der schwarze Holunder steht am Rand. Er gehört nicht zum Haus, aber auch nicht zum Wald. Man lässt ihn stehen. Man schneidet nur, was man braucht und nicht ohne Grund. Vater wusste das. Aus einem frischen Trieb lässt sich ein Rohr machen. Das Mark ist weich, fast weiß und zerfällt zwischen den Fingern. Der Geruch bleibt lange an den Händen süß, schwer. Man bekommt ihn nicht sofort wieder los. Wenn man hineinbläst, klingt es nicht wie ein Instrument. Es klingt eher, als würde etwas antworten. Der Atem ist deutlicher als der Ton. Auf dem Magnetophon erscheint der Atem zuerst, das kurze Sammeln vor dem Klang, manchmal näher als das Spiel selbst. Das Band hält fest, was das Holz nicht hält. Vielleicht ist das der Grund, warum er nie Flöte gesagt hat. Vielleicht bewahrt das Holz etwas, nicht lange. Das Magnetophon bewahrt auch etwas, nicht für immer. Nur eine Zeit. Danach bleibt es still. Ich möchte Ihnen das Buch sehr gerne Ihrer Lektüre empfehlen. Norbert Scheuer, Holunderholz, ein Roman, 265 Seiten, erschienen bei CH Beck München im August 2026.

So, und schon sind wir mittendrin in dem neuen Paul McCartney-Album. Dieser Erfolg an der Spitze der Charts ist Paul McCartneys 24. Nummer 1 Album in Großbritannien. So lese ich es auf der Website des Künstlers Paul McCartney. Zu dieser Leistung zählen Alben, die er als Solokünstler mit Wings oder als Mitglied der Beatles veröffentlicht hat, womit er eine in der britischen Musikgeschichte beispiellose Serie von Charts-Erfolgen fortsetzt. Zu diesem Erfolg sagte Paul: Ratet mal was, unser Album ist die Nummer 1, höher geht's kaum und wir sind total begeistert. Mein Team und die ganze Truppe, die an diesem Projekt mitgearbeitet haben, fantastische Arbeit geleistet. Also vielen Dank an Sie alle und vielen Dank an euch alle, die ihr das geschafft habt. Und vielen Dank an mich. The Boys of Dungeon Lane wurde erstmals am 26. März angekündigt, wobei BBC Recite den Titelsong des Albums

Mal neu geschriebener Liebeslieder, die ein weiteres Kapitel zum Songwriting-Vermächtnis einer der einflussreichsten kulturellen Persönlichkeiten der Moderne hinzufügen. Auf Paul McCartneys Website finde ich dann noch folgende interessante Abhandlung unter der Überschrift »The Boys of Dungeon Lane – The Online Story Behind the Stories«. Es passiert nicht jedes Jahr, aber wenn Paul bereit ist, ein neues Album aufzunehmen, ändert sich alles. Tourneen mögen zwar riesige, weltumspannende, perfekt abgestimmte Maschinen sein, aber eine Albumkampagne ist etwas ganz anderes. Sie markiert den Beginn eines neuen Kapitels. Neue Songs, eine neue Geschichte, die es zu erzählen gilt, und eine neue Welt, die es zu teilen gilt. In diesen ersten Momenten kommen alle zusammen, um herauszufinden, wie diese Welt Gestalt annehmen wird. Das letzte Mal haben wir das 2020 getan, auf dem Höhepunkt des Rockdown, als wir McCartney 3 herausbrachten. Das war eine ganz andere Erfahrung, eine Kampagne komplett hinter Bildschirmen aufzubauen. Dieses Mal hatten wir etwas, das wir schon lange nicht mehr hatten, nämlich die Chance, uns persönlich zu treffen, gemeinsam etwas zu schaffen und Momente miteinander zu teilen, was so viele weitere Möglichkeiten eröffnete. Dies ist nur ein kleiner Teil der Geschichte hinter den Geschichten über die Zusammenarbeit mit Paul an seinem Nummer 1 Album The Boys of Dungeon Lane. Kehren wir also zum Anfang dieser Reise zurück und geben wir einen kleinen Eindruck in das, was hinter den Kulissen von Paul McCartney geschah, als wir das Album für euch auf den Weg brachten, Mitte Dezember 2025. Für Paul hatte die Arbeit an diesem Album Jahre gedauert. Er hatte hier und dort und überall davon gesprochen und in unseren regelmäßigen You Gave Me the Answer Frage- und Antwortrunden kleine Andeutungen gemacht. Als dann endlich grünes Licht kam und er uns das Album von Anfang bis Ende vorspielen und uns die Songs, die Geschichten und den Aufnahmeprozess näher bringen wollte, fühlte es sich an, als würde plötzlich alles ganz und gar real werden. Kurz vor Weihnachten 2025 versammelte sich eine kleine Gruppe von uns in London. Eine Handvoll Leute aus Pauls Team und vom Plattenlabel, alle in einem Raum, bereit zum Zuhören. Zu diesem Zeitpunkt hatten wir noch kein Veröffentlichungsdatum, kein Cover und kein Kampagnenplan, nur die Musik und Paul, der uns durch jeden einzelnen Song führte und uns die Geschichten hinter diesen Geschichten erzählte. Sehr schnell wurde mir klar, worum es bei diesem Album ging. Eine Sammlung von Erinnerungen und Geschichten, und wer könnte uns besser durch diese führen als der Mann selbst. Als wir diesen Raum verließen und noch ein paar Tage vor Weihnachten, strotzten wir nur so vor Ideen. Wie würden wir es ankündigen? Wann würde es erscheinen? Was sollen wir tun?

Anfang März 2026. Ein paar Monate vergingen und hinter den Kulissen nahmen die Dinge Gestalt an. Es war ein arbeitsreicher Start ins Jahr, aber alles fühlte sich miteinander verbunden an, da sich verschiedene Kapitel von Pauls Geschichte gleichzeitig entfalteten. Dann, wie es oft so ist, fügte sich alles zusammen, die Puzzleteile fielen an ihren Platz und ein Veröffentlichungstermin stand auch fest. Duncan Lane war, wie Paul schon früher erklärt hatte, eng mit seiner Vogelbeobachtung verbunden, ein Ort, an den er sich mit seinem Vogelbuch zurückziehen und für eine Weile verschwinden konnte. Je mehr Zeit wir mit dem Album verbrachten, desto klarer wurde, dass Vögel nicht nur eine beiläufige Erwähnung waren. Dieselben Vögel, die Paul auf der Duncan Lane sah, tauchen allmählich im Artwork auf und gaben uns einen klaren, kreativen Faden, dem wir folgen konnten. Vögel standen plötzlich im Mittelpunkt unseres Handelns.

April 2026, wie das Artwork zum Leben erwacht. Einer der bekanntesten Aspekte dieses Albums liegt nicht nur in dem, was man hört, sondern auch in dem, was man sieht. Das Artwork für The Boys of Dungeon Lane ist eine eigene Welt, die der Designer David Lane in enger Zusammenarbeit mit Paul geschaffen hat. Vielschichtig und zugleich zutiefst persönlich schöpft es aus einem riesigen Bildarchiv, um etwas zu erschaffen, das sich zugleich intim und weitläufig anfühlt. Im April hatten wir das Vergnügen, in diese Welt einzutauchen und besuchten das Atelier der Siebdruckkünstlerin Kate Gibb, um festzuhalten, wie das Artwork zum Leben erwacht.

So, jetzt gilt es noch, die Titel anzusagen. Wir hörten bisher fast das komplette Album von Paul McCartney. Ein Titel fehlt noch, nämlich Mama Gets By. Der kommt jetzt. Und bisher hörten wir die Titel As You Lie There, Lost Horizon, Days We Left Behind, Ribbons and Pound 2, Mountaintop, Down South, We Two, Come Inside, Never Know, Homer's Life Can Be Hard, First Stars of the Night und Sailman's Saint. Mein Lieblingsstück auf dieser Platte, das sei auch noch erwähnt. Für heute bedanke ich mich fürs Zuhören. Ich wünsche Ihnen eine gute Woche und verbleibe als Ihr Gregor Mund.

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Herzlich willkommen zu einer neuen Montagsnachmittagssendung Stormy Monday Blues. Am Mikrofon begrüßt Sie ganz herzlich Gregor Mund. Mein Thema heute, wie versprochen, Eric Bibb, Teil 3.

Eric Pick, das sei nochmal wiederholt, wurde am 16. August 1951 in New York City geboren. Er ist ein seit den 1960er Jahren aktiver US-amerikanischer Sänger und Songwriter. Sein Debütalbum Ain't It Grand ist 1972 erschienen. Den dreimal für den Grammy nominierten Bluesmusiker Eric Bibb hatte ich Ihnen am 25. Juli mit seinem neuen Album One Mississippi vorgestellt. Am 10. August habe ich Ihnen den frühen Werdegang von Eric Bibb bis zum Jahr 2001 vorgestellt. Und heute, am 31. August, möchte ich mit Ihnen die Entwicklung dieses Musikers von 2003 bis 2008 anschauen. Sie merken also bereits, da naht noch ein vierter Teil. Die Sendung begann mit der CD Eric Bibb, Natural Light. Wir hörten Home Lovin' Man, Guru Man Blues und Every Time It Rains. Im Jahr 2004 brachte Eric gleich drei Platten heraus. Zunächst A Family Affair. Von diesem Album hören wir Sylvie und 500 Miles. Dann werde ich die CD Sisters and Brothers auflegen. Don't ever let nobody drag your spirit down. Und Traveling Woman Blues werden wir hören.

Auf der Website von Eric Bibb, www.ericbibb, alles zusammen, .com, habe ich unter anderem Folgendes in Erfahrung bringen können. Eric stammt aus einer Familie mit langer Aktivistentradition. Sein Vater, der verstorbene Leon Bibb, war eine Schlüsselfigur der Bürgerrechtsbewegung und marschierte an der Seite von Dr. Martin Luther King. In seiner Jugend tauchte Bibb tief in die Volksszene des Village ein und ließ sich von Besuchen von Größen wie Bob Dylan, Joan Baez und Pete Seeger inspirieren. Tief geprägt von den Klängen von Odetta, Rich Heavens und Taj Mahal verschmolz er diese Elemente zu einem ganz eigenen Stil. Über konventionelle Genres hinaus wird Bibb als Bluesmusiker bezeichnet, doch er entzieht sich jeder Kategorisierung und bewegt sich nahtlos zwischen verschiedenen musikalischen Welten. Verwurzelt in der Folk- und Blues-Tradition und geprägt von zeitgenössischer Sensibilität, spiegelt Bibbs Musik seine Gedanken zu aktuellen Ereignissen und seine

Bibs Diskografie umfasst mittlerweile über 40 Alben. Ein Beweis für einen Künstler, dessen Botschaft und Musikalität mit der Zeit immer an Tiefe gewinnen. Seine Philosophie kam 2023 auf dem für den Grammy-nominierten Album A Ridin' deutlich zum Ausdruck, das von Eastman Johnsons Gemälde A Ride for Liberty inspiriert war und fand ihren Widerhall in The Real World aus dem Jahr 2024, das in Peter Gabriels legendären Real World Studios aufgenommen wurde und große Anerkennung fand. Dieses Album werde ich Ihnen dann im Teil 4 im Herbst vorstellen. Mit seinem Album One Mississippi, das ich Ihnen im Juli vorgestellt habe, hat Bibb sein bislang ambitioniertes, musikalisch abenteuerlichstes Kapitel aufgeschlagen. Als Geschichtenerzähler aus Leidenschaft stellt Bibb weiterhin die Frage, die sich wie ein roter Faden durch sein bemerkenswertes Gesamtwerk zieht: Bin ich selbst die Veränderung, die ich mir so sehr wünsche? Wenn Eric über seinen musikalischen Werdegang nachdenkt, ist er von Dankbarkeit erfüllt. Die Entwicklung, die seine Stimme und sein Gitarrenspiel durchlaufen haben, ist offensichtlich, während seine Texte eine Grundlage in der Wahrheit bieten und eine Vision der Einheit in einer Welt fördern, die von spaltender Rhetorik geprägt ist. Eric Bibb ist ein Geschichtenerzähler und Philosoph. Sein Vermächtnis liegt nicht nur in den Noten, die er spielt, oder den Bühnen, auf denen er auftritt, sondern auch in den Fragen, die er aufwirft, und der Hoffnung, die er weckt.

0: 2006 erschien das Album Diamond Days, Destiny Blues, In My Father's House und Worried Man Blues hörten wir. Mit einer Platte aus dem Jahr 2008 müssen wir die heutige Stormy Monday Blues Ausgabe beschließen. Wir hören aus Field Recordings Bourgeois Blues und No More Cane on the Brazos. In einer meiner Stormy Monday Blues Sendung im Herbst, also November, wird es sicherlich werden, werde ich das Kapitel Eric Bibb fortsetzen. Ich verabschiede mich schon mal. Vielen Dank fürs Zuhören. Ich wünsche Ihnen eine gute Woche. Bis die Tage. Ihr Gregor Mund.
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Ja, heute steht der aus der Schweiz stammende Komponist David Philipp Hefti im Mittelpunkt mit Changements, einer CD, gefördert von der Ernst von Siemens Musikstiftung. Wir hören zunächst Éclair, Klangmomente für Ensemble, danach Moment Lucid, Resonanzen für Orchester und Changements, Stimmungsbilder für Orchester. Entstanden 2013, 2012 und 2011. Am Mikrofon Alexander Walter.

0: Comets. Es hat jetzt in New York nicht geklappt, in London hat es auch nicht geklappt. Jetzt geht das Unternehmen Shein morgen in Hongkong an die Börse. Und Sie von der Deutschen Umwelthilfe sehen das sehr kritisch. Warum?
1: Naja, die Frage, die man sich stellen muss, ist, warum geht ein Unternehmen an die Börse? Ein Unternehmen geht an die Börse, weil es mehr Kapital möchte. Und Shein sagt auch ganz klar, sie brauchen mehr Kapital. Es geht da um 1,7 Milliarden Dollar, die sie dort bekommen wollen, um eben ihr Geschäftsmodell weiter zu expandieren. Das finden wir erstmal per se nicht gut, weil Shein eben Milliarden schon verdient hat mit einem menschenschädigenden, umweltzerstörenden Geschäftsmodell eben mit der Ultra-Fast-Fashion.
0: Mhm. Vielleicht können wir da gleich nochmal einhaken. Wir haben es jetzt vorhin schon ein paar Mal erwähnt, Shein betreibt Ultra-Fast-Fashion. Vielleicht können Sie uns nochmal kurz erklären, was genau bedeutet das eigentlich? Wie funktioniert dieses Geschäftsmodell von Shein?
1: Shein ist in den letzten Jahren stark gewachsen und zwar haben sie immer mehr, immer billigere und immer in der Qualität schlechtere Kleidung auf den Markt gebracht. Um das vielleicht in eine Größenordnung zu geben, das sind bis zu 9000 neue Designs pro Tag, die Shein eben auf den Markt an Produkten gibt. Und das ist natürlich ein Riesenproblem, weil damit auch sehr viel Textilmüll entsteht. Zweitens sind in diesen Produkten, und das haben wir als Deutsche Umwelthilfe auch untersucht, häufig Schadstoffe enthalten, die hier in der EU zumindest gar nicht zugelassen sind und nicht erlaubt sind. Und viel dieses Textilmülls landet dann eben auch wieder im globalen Süden, zum Beispiel in Ghana, wo es ganze Landstriche vermüllt und natürlich den Menschen dort, die von Secondhand-Märkten leben, auch die Lebensgrundlage insofern entzieht, als dass es so eine große Masse an Müll ist, dass sie mehr oder weniger darin versinken.
0: Ja, Sie haben es jetzt schon erwähnt, das Wachstum von Shein war zunächst sehr krass, aber jetzt in den letzten Jahren ist es doch stark eingebrochen. Shein wird im Moment auch 70% niedriger bewertet als noch 2022. Und als Grund dafür wird oft erwähnt, dass das Zölle der USA sind und auch Maßnahmen der EU. Was macht denn die EU bisher und warum, also mit welcher Begründung macht die EU das, was sie macht?
1: Genau, vielleicht muss man zunächst mal sagen, das Wachstum per se ist nicht unbedingt eingebrochen, sondern die Bewertung der Aussichten, wie stark dieses Unternehmen noch weiter wachsen kann, die hat sich verändert. Jetzt ist es tatsächlich so, und das ist eben auch die politische Botschaft, dass über Regulatorik, sprich bestimmte Regeln, die auch dieses Unternehmen einhalten muss, sich so ein Geschäftsmodell, nämlich ganz viel billige Produkte auf den Markt zu werfen, dass sich das dadurch verändern kann. Und die Europäische Union hat ein Gesetz oder eine Grundlage geschaffen, nämlich die erweiterte Herstellerverantwortung. Und die sagt, dass ein Unternehmen eben für das Einsammeln von Alttextilien und auch deren Verwertung verantwortlich ist und dafür eben auch bezahlen muss. Und jetzt kann Deutschland, und da ist das Bundesumweltministerium auch gerade dabei, ein Textilgesetz auf den Weg bringen. Und wir befürchten allerdings, dass das, was Deutschland da gerade macht, eben nicht besonders weit geht, letztendlich nur diesen Textilmüll verwaltet, aber eben nichts ändert an dem Geschäftsmodell von Ultra Fast Fashion. Ganz anders macht es Frankreich, das wurde in den letzten Tagen auch angekündigt. Die wollen nämlich gezielt Ultra Fast Fashion Produkte teurer machen und setzen insofern diesem Ultra Fast Fashion Geschäftsmodell auch was entgegen.
0: Sie haben das jetzt gerade schon erwähnt, dass da auch das Umweltministerium gerade an einem Gesetzentwurf dran ist. Vielleicht können Sie da noch mal weiter drauf eingehen. Also wir kennen das Gesetz noch nicht. Es gibt bisher nur Eckpunkte, aber was glauben Sie, was könnte das vorsehen? Was können wir uns darunter vorstellen?
1: Was wir aus den Eckpunkten des Bundesumweltministeriums ablesen können, ist, dass man dafür sorgen möchte, dass sich die Sammlung von Alttextilien verbessert, dass dafür entsprechend auch Mittel zur Verfügung gestellt werden. Was es aber eben nicht vorsieht bislang ist, dass zum Beispiel eben Ultra-Fast-Fashion-Produkte, sprich Textilien, die besonders billig sind auch nicht besonders langlebig sind, die nicht reparierbar sind, dass die teurer werden. Und genau das ist der Punkt, an den man ran muss, dass eben billige und in der Qualität schlechte Kleidung teurer wird, so dass davon weniger auf den Markt kommt. Und genau das sieht dieses Eckpunktepapier nicht vor, respektive dann wahrscheinlich auch das Gesetz nicht. Und da wollen wir weiter Druck machen, dass genau da noch mehr passiert und das Ministerium da etwas ambitionierter rangeht und wirklich ein Textilgesetz vorlegt, was das Geschäftsmodell Ultra Fast Fashion angreift.
0: Ja, wir sprechen also gerade auch schon viel über so die systemische Ebene sozusagen. Und ich bin auch bei den Recherchen jetzt darauf gestoßen, dass Shein zunehmend darauf setzen möchte, gar nicht unbedingt noch selbst so viel zu produzieren, sondern die Infrastruktur, die es aufgebaut hat in dem Ultra-Fast-Fashion-Bereich, als Dienstleistung anzubieten für andere Unternehmen. Was zeigt uns das? Was müsste sich da vielleicht auch noch verändern, damit man da irgendwie einen Hebel haben könnte?
1: Was das zeigt, ist, dass sich nach wie vor ein Ultra-Fast-Fashion-Modell oder ein Modell, wo man schnell kurzlebige Produkte auf den Markt wirft, dass sich das lohnt, dass sich das wirtschaftlich lohnt. Und die Botschaft ist, wir müssen dagegen vorgehen in der EU und in Deutschland und Gesetze verabschieden, die dafür sorgen, dass Hersteller verantwortlich sind für die Produkte, die sie auf den Markt bringen und nicht nur praktisch den Müll dann besser verwalten, sondern dass das Geschäftsmodell keins mehr ist und wir dahin kommen, dass wir langlebige, reparierbare, wiederverwendete Produkte in unserem Alltag haben. Wir sind vollkommen überschwemmt mit diesen Billigprodukten und das können wir uns auch nicht länger leisten, denn da stecken ganz viele Ressourcen drin, die letztendlich dann auch verloren gehen. Und das ist auf Dauer natürlich ein Geschäftsmodell auf Kosten von Menschen und Umwelt.
0: Ja, und auch gerade, dass sich Shein irgendwie von sämtlichen Seiten gerade so unter Druck sieht, zeigt ja vielleicht auch, dass auch gerade solche politischen Entscheidungen auch tatsächlich ein Hebel sein können, oder?
1: Genau das ist nämlich der Punkt, dass wir die Möglichkeit eben haben, auch durch das EU-Gesetz zur erweiterten Herstellerverantwortung hier wirklich Regularien zu schaffen. Und genau da befürchten wir aber, dass das Bundesumweltministerium eben nicht weit genug geht und diese Spielräume, die wir durchaus haben, nicht nutzt. Und wir können ja nach Frankreich schauen und da sehen wir ja, dass wir da ein Land haben, was sehr ambitioniert gegen Ultra-Fast-Fashion vorgeht. Und genau das Gleiche wollen wir auch hier in Deutschland haben und natürlich im Rest der Europäischen Union. Denn dieses Geschäftsmodell, das expandiert eben im Moment noch weiter. Und es geht nicht nur darum, es zu stoppen, sondern es auch wirklich zurückzudrängen. Und das geht nur über eine politische Regulierung.

Das war eine Sendung von Radio Z Nürnberg über Ultra-Fast-Fashion-Gigant Shein. Der geht in Hongkong an die Börse. Kritik kommt von der deutschen Umwelthilfe. Hier im Kulturpalast am Mikrofon Alexander Waldern. Wir hören weiter Orchesterwerke von David Philipp Hefti. Jetzt mit dem ORF Radio-Sinfonieorchester Wien. Moment Lucide, Resonanzen für Orchester, danach Changements, Stimmungsbilder für Orchester. Unter der Leitung des Komponisten.

Ja, Musica Nova heute im Kulturpalast im zweiten Teil. Nun das Stück Gegenklang, Konzert für Cello und Orchester von David Philipp Hefti, musiziert vom Deutschen Sinfonieorchester Berlin unter der Leitung von David Philipp Hefti mit Thomas Großenbacher Violoncello.

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1: So, du schönes Frühstücksei. Erst kütz ich dich, dann fress ich dich. Na du, wo ist denn der Zahnstocher?
2: Die Doris kommt später. Also ich brauche jetzt erstmal einen Energy-Drink.
1: Babbelabab, Doris, die meine ich doch gar nicht. Wo ist eigentlich meine Lieblingstasse? Die mit Helmut vor Präsident drauf.
2: Wahrscheinlich sitzt du gerade wieder drauf. Wo sind denn die Haselnüsse für mein Müsli?
1: Ich glaube, die habe ich gestern vom Fernseher aufgeknabbert.
2: Was? Die ganze 4,5-Kilo-Packung?
1: Ja, die war schneller weg als euer Stallmann. Kannst du dein Müsli nicht vielleicht ohne Nüsschen machen?
2: Natürlich kann ich. Gibt aber weniger Dynamik. Das ist genauso wie dein Saumagen ohne Fleisch.
1: Oh je, so schlimm ist das. Das habe ich nicht gewusst. Komm, ich lauf schnell zum Laden und hol neue Nüsschen.
2: Meine Nüsschen gibt's nur im Reformhaus. Da, wo es auch meine Dinkelsprotten gibt, die dir immer so gut schmecken. Oder meine Haferplätzchen, die du jeden Abend verputzt.
1: Aber deine Kürbisflocken habe ich nicht angerührt. Wo sind die eigentlich?
2: Da sitzt du gerade drauf.
1: Also komm, dann mache ich dir jetzt zum Ausgleich ein pfälzisches Müsli.
2: Was soll das denn sein?
1: Ganz einfach. Man füllt einfach eine Haxe mit Gehacktem, legt es in süße Sahne ein und lässt es 3 Tage ziehen. Dann wird es nur noch mit Käse überbacken und mit feinen Zwiebelringchen garniert. Ab in den Mixer und fertig ist's. Original Pfälzer Müsli.
3: Ich geh gleich die Zutaten holen.
2: Och Helmut, das wäre ein dolles Rezept für die Doris, damit die mal was auf die Rippen kriegt. Hab immer das Gefühl, dass ich mich selbst umarme, wenn ich die mal richtig drück.

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0: mich nicht so ab wie im Anzug.
1: Aha.
0: Ja. Und irgendwann sagt der Dolmetscher sowas wie, Sau, na?
1: Ist das so?
0: Ja, ja. Dann will er dich aber nicht beleidigen, sondern dann geht's zum Boris nach Hause.
1: Ja. Ja, lass mich raten. Dann zieht ihr euch aus und schwitzt zusammen.
0: Ja, richtig. Woher weißt denn das?
1: Helmut, das ist so beim Saunen. Da sitzt man nackt zusammen in so einer Kammer und schwitzt.
0: Ach so. Und ich hab mich immer gewundert, warum die Jelzins ihre Heizung nicht einfach runterdrehen, statt sich auszuziehen. Das war also Saunen. Oh. Herr Je, da muss ich schnell den Theo Weigel wieder ausladen. Der wollte mir nämlich morgen, was er auf seinem neuen Instrument vorspielen, sagt er. Aber das kann er vergessen. Nicht mit mir.
1: Hä? Warum denn das jetzt?
0: Na, jetzt wurde mir erklärt, dass was Saunen ist. Will ich gar nicht mehr wissen, was Posaunen ist. Ja? Theo, dazu den Schweinskram kannst du mit dem Westerwelle machen. So. Schrödi!
1: Was ist denn, Helmut?

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